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Fallon hat die richtige Medizin gefunden. Gute Musik. Neben The Gaslight Anthem ist er endlich auch wieder solo mit seiner Band Painkillers zu hören. Musikmedizin to go in der Star FM Playlist. Brian Fallon and the Painkillers mit Better Before.

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0: verdammt, es wird heute ein Tag der Charakterstärke für dich.
1: Wieso?
0: Naja, wenn jemand seine letzten Stunden vorm Urlaub hat, dann gibt es die eine Fraktion, die einem all 5 Minuten vorhalten, ich habe morgen Urlaub, wir haben morgen Urlaub. Und es gibt die, die einfach entspannt durchziehen und es gar nicht so groß thematisieren, denen sieht man das vielleicht leicht am Funkeln in den Augen an. Aber ansonsten ist eigentlich alles wie immer. Und das sind die charakterstarken Menschen und ich bin sehr gespannt, zu welcher Kategorie du zählst.
1: Naja, da du jetzt schon derjenige warst, der das Thema überhaupt angesprochen hat, kannst du dir ja schon vorstellen, welcher Kategorie ich angehöre.
0: Sobald das Mikro aus ist, Urlaub, Urlaub, Urlaub, Urlaub, Urlaub, Urlaub.
1: Ich war in den Urlaub und du ja nicht.
0: Wo fährst du denn?
1: Eigentlich wollten wir haben erst überlegt, ob wir nach Tschechien oder so fahren sollen. Hauptsache irgendwie ein bisschen raus aus The City, aber... Dann haben wir uns jetzt doch gesagt, was soll der Geiz, wir fahren nach Italien.
0: Bella Italia.
1: Wir haben zwar noch nichts gebucht, aber das werden wir am Samstag machen, ist ja noch genug Zeit.
0: Das ist sportlich, ihr habt einen Hund, das weißt du schon.
1: Ja, das stimmt, da muss man in Italien auch mal ein bisschen gucken, aber dennoch gibt es immer noch genug so Last-Minute-Angebote, wo man dann auch noch richtig Rabatte bekommt, haben wir schon mal gekickt.
0: Ach so, so eine Schnäppchenjägerin. Und ich werde hier als Sparfuchs der Sendung hingestellt. Na ach, gut. Guck mal, wer das wirklich ist.
1: Mein Sparen kann man in dem... Part vielleicht auch einfach als unvorbereitet abstempeln, aber gut.
0: Ja, schön.
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0: Nö, aber mit Flo. Chris hängt beim Nova Rock rum. Mir fällt gerade ein, ganz vergessen, es läuft ja Fußball noch, richtig? Wir müssen doch jetzt irgendwo hier
1: stimmt,
0: noch im Fernseher.
1: Um 4 Uhr war Anpfiff für Südkorea, Tschechien?
0: Ja, aber...
1: Suchst du einen Fernseher gerade?
0: Ja, ich gucke hier wild um. Ich überlege gerade wegen Internet und so. Wir machen das jetzt gleich in Ruhe und hören aber dafür erstmal eine Runde Musik. Und dann nehmen wir dich live mit zum Fußballspektakel des Jahres. Wahrscheinlich nicht.
1: Yay.
0: Nach dem nächsten Rockblock ist ein Blondie One Way or Another. Wunderschönen guten Morgen.

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0: Schönen guten Morgen hier bei Star FM Maximum Rock, morgen. Der Breakfast Club. Hier im Fußballfieber WM-Auftakt. Gestern Abend hast du Eröffnungsfeier geguckt.
1: Rate mal.
0: Du hast schon geschlafen wahrscheinlich sogar, ne?
1: Ich weiß nicht, wann war denn das?
0: Ach so, ab 8 irgendwas?
1: Ich habe gestern kurz, ich habe mein Tablet mit ins Bett genommen und habe darauf noch was geguckt und dann habe ich so eine App aufgemacht und dann stand da irgendwas von Fußball und dann habe ich so überlegt und mal so, soll ich da mal draufklicken? Nein, natürlich nicht. Und dann weitergescrollt.
0: Es ging auf jeden Fall genau so los, wie wir das im Vorfeld irgendwie erwartet haben. Pleiten, Pech und Pannen gestern schon. Das ZDF hat es irgendwie nicht hinbekommen, hat 7 Minuten zu spät in die Eröffnungsfeier reingeschaltet, weil sie unbedingt in dem Moment Werbung abdrücken mussten. Bei Magenta TV, die zeigen ja auch den ganzen Spaß, da hat man die Kommentatoren quasi nicht verstanden für 20 Minuten. Aber die mexikanischen Kommentatoren nebenan, die wohl eine Kabine weiter waren, die hat man laut und laut verstanden. Also ich weiß nicht, ob die das Mikro falsch rumgestellt hatten oder was da los war. Auf jeden Fall hat das alles nicht so richtig funktioniert. Und dann dieser Expertenkreis im ZDF. Ich weiß nicht, wie viel saßen da? 1, 2, 3, 4, 5 Experten oder so nebeneinander, plus 2 Moderatoren. Also da saß gefühlt halb Deutschland auf dem Sofa und hat das Ganze debattiert, diskutiert und so weiter. Viel zu viel. Also irgendwie, weiß ich nicht.
1: Wichtig
0: und da war es nicht mal ein gutes Eröffnungsspiel. Mexiko 2-0 haben sie zwar gewonnen und logisch, das freut die Fans. Das ist ja schon mal ein guter Start rein, um weiterzukommen. Aber ein gutes Spiel war es trotzdem nicht.
1: Zum Glück haben wir ja ein gutes Spiel dann gestern schon gehabt mit Mexiko und Südafrika bei uns in der Sendung mit W oder F.
0: Das war viel besser dort. Also so gut wie W oder F dort und so spannend wie dort war es dann am Ende nicht, weil irgendwie 3 rote Karten und 2 Tore waren dann noch das Highlight von dem Ganzen. Naja, am Ende ist sie gestartet, die Fußball-WM 2026 und die Vorfreude ist plötzlich da.
1: Ja, hörst du sie? Siehst du sie irgendwo?
0: Ich höre sie nicht so wirklich. Nee. Na, vielleicht Sonntag, wenn die Deutschen dann zum ersten Mal spielen. Ich bin mal gespannt, ob dieses Thema, ich weiß nicht, nervt das jetzt schon, dass wir über Fußball reden, aber ich kann mir gut vorstellen, dass das immer weniger wird, wenn man Tag zu Tag spricht, weil wir nichts sehen durch die Show. Wir können die Spiele eh nicht gucken, weil wir da schon pennen normalerweise und weiß ich nicht.
1: Und wenn irgendwie dann Deutschland im Viertelfinale rausgeflogen ist, wie ihr vorausgesagt habt, ist sowieso dann egal.
0: Das sagt ganz Fußball-Deutschland voraus. Warten wir es mal ab. Falls jemand im WM-Fieber ist, kann er sich aber gerne mal melden per Sprachnachricht 0800 03 03 666. Ich meine, vielleicht gibt es ja diese eine Person, die mit Fahne zu Hause jetzt schon auf dem Sofa sitzt und auf Sonntag wartet.
1: Weißt du noch, als wir den einen In-Excess-Fan gesucht haben?
0: Stimmt, da haben sich wie viel gemeldet?
1: 3. Wir könnten den einen WM-Fieber-Fan suchen.
0: WM-Fieber-Fan. Wer hat das WM-Fieber zu Hause? Ja, melde dich mal bitte. Also ganz ohne Schmarrn, es ist ja, ich fände das ja nett, wenn manche Leute sich freuen.

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2: Nö, aber mit Wolfi und Flo, Morgen. Denn Chris hängt auch noch beim Nova Rock Festival rum und posiert da sehr gerne für Bildchen.
3: Ja. Das ist richtig.
2: Nee, das kann. Ja. Das ist, glaube ich, auch so eine wahre Berufung, wenn wir ehrlich sind. Willkommen hier bei StarFM und wie versprochen hast du mit uns schon die nächsten Rock im Park Tickets für das nächste Jahr, für 2027, für Blink-182 und so weiter in der Tasche. Aus den vielen Anmeldungen bei uns in der StarFM Rock App haben wir Sandra M. gezogen. Herzlichen Glückwunsch, du bist im nächsten Jahr bei Rock im Park mit dabei und wir bezahlen und wir werden sie natürlich nachher auch noch hören in der Sendung.
3: Ja, und apropos Headliner, ne? Nächstes Jahr Blink-182 mit dabei bei Rock im Park und Rock am Ring. Und jetzt bei uns im Radio. What's my age again?

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0: Der große Comeback-Song von Santana damals zusammen mit Rob Thomas von Matchbox 20, Smooth, hier auf StyleFM Maximum Rock. Und schönen guten Morgen. Ein schöner Tag, denn endlich können wir das Ding veröffentlichen, nachdem wir das relativ lange in der Hinterhand halten mussten und auf irgendwelche Genehmigungen warten mussten und so weiter. Aber es ist jetzt offiziell, es gibt eine neue Podcast-Reihe von StyleFM und zwar habe ich die zusammen mit Campino aufgenommen.
1: Jetzt, wo du das sagst, der Gedanke ist mir noch nie gekommen, das ist insofern schon verrückt, als dass ausgerechnet dieses Kloster und dieser Abt der einzige ist außerhalb der Familie Unterberg, der das Rezept für den Unterberg-Schnaps hütet. Das ist ja ein Riesengeheimnis. Eigentlich hätte ich über Unterberg die Musik machen sollen, um diesem Kloster gerecht zu werden. Fällt mir jetzt aber erst auf, ein bisschen spät.
2: Zehn kleine Unterberg.
0: Ja, genau. Das ist tatsächlich eigentlich, also der Song Zehn kleine Jägermeister entstand, als Campino im Kloster war. Und im Gespräch ist mir irgendwie gekommen, dass man das doch hätte anders machen müssen, wenn er schon da war. Und das einfach nur mal als Beispiel genommen, um was es eigentlich genau geht in dieser Podcast-Reihe, nämlich um wunderbare Geschichten aus der kompletten Bandgeschichte der Toten Hosen. Wir haben irgendwie versucht, ja, das in so ein Format reinzudrücken, was natürlich schwierig ist bei knapp 45 Jahren Bandgeschichte. Und dann haben wir einfach 10 Songs als roten Faden genommen und haben uns da irgendwie durch die Hosengeschichte
2: erzählt. Aber warum war Campino im Kloster? Hat er da so ein Schweigegedöns gemacht? Oh,
0: ach, das war halt eine wilde Zeit davor. Es war eine sehr drogenhängige Zeit damals und da ist extrem viel passiert bei den Hosen. Er hat dann zufällig einen Menschen kennengelernt und ich weiß gar nicht mehr in welchem Zusammenhang. Da muss man sich dann die entsprechende Folge angucken. Und erst danach hat sich herausgestellt im Gespräch, dass es ein
2: Mönch.
0: Danke, dass es ein Mönch ist. Und dann hat er ihn eingeladen, mal ins Kloster zu kommen. Und Campino hat die Einladung angenommen. Und am Ende war er eine ganze Weile dort und hat diesen Klosteralltag wirklich auch mitgemacht. Und hat da einige Erkenntnisse gefunden und hat ein bisschen mehr zu sich gefunden und am Ende die Grundlage gelegt für das nächste Toten Hosen Album. Und das einfach mal so als Beispiel-Anekdote, über was wir gesprochen haben, in diesen 10 Episoden, die jetzt nach und nach veröffentlicht werden. Und die ersten sind nämlich schon in der Rock-App und auf starfm.de und auch und überall, wo du Podcasts hörst, also Spotify, Apple Music und so weiter und so fort. Also da findest du überall. Such einfach mal nach Rock Talk, StyleFM Rock Talk mit Campino und dann findest du unseren gemeinsamen Podcast. Und ja, ich bin gespannt, wie er ankommt. Kannst gerne mal Feedback geben.

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0: Ein bisschen bin ich im WM-Fieber. Ich habe mein Standardprogramm runtergezogen. Balkon ist geschmückt, Auto ist geschmückt. Werde ich auch immer sehr oft angelächelt und angehupt, dass sie winken soll und was weiß ich. Das verstehe dann bei den Leuten, ne, die dann das total klasse finden, warum sie es dann immer selber machen. Wenn ich mich an 2006 erinnere, da gab es kein Auto, wo keine Fahne dran war. Das war der absolute Wahnsinn.
1: Danke, Stefan. Und ich glaube, das ist genau das Problem, das wir alle so ein bisschen haben. Wir haben so viel Nostalgie aufgebaut mit dieser 2006er WM, die einfach perfekt war, also bis aufs Endergebnis vielleicht, dass wir alle dem hinterher trauen und das immer wieder gern haben, werden wir aber nie wieder erreichen, wahrscheinlich, behaupte ich jetzt einfach mal. Aber hey, wir haben einen halben Fußballfan gefunden, der zumindest halb schon in Stimmung ist. Ja. Und wer weiß, nach dem Deutschlandspiel am Sonntag vielleicht sogar ganz. Danke, Stefan, fürs Melden.
2: Und vielleicht finden wir im Laufe der Sendung noch einen weiteren Fußballfan. Also wenn
1: ja,
2: du einer bist.
1: 0800 030 3666.
2: Genau. Aber gestern war auch Kino-Dönerstag und da haben wir dich hingeschickt in Disclosure Day, so ein Science-Fiction-Thriller von Steven Spielberg inszeniert. Also bin gespannt, wie die Movistar-Kritiker ihn fanden.
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4: Der Film Disclosure Day besticht durch eine sehr gute Filmmusik und auch einen super Cast. Die Story ist allerdings arg dünn und hat keinen besonderen Tiefgang und es gibt auch ein paar Logikbrüche.
5: Der Film ist mal was ganz anderes. Science-Fiction ist eigentlich gar nicht so meins, aber man kann ihn sich wirklich anschauen.
6: Handwerklich ist der Film auf jeden Fall gut gemacht. Die Kameraführung ist stark und auch die musikalische Untermalung durch das Orchester hat mir gefallen.
7: Der Film Disclosure Day hat für mich alles, was ein Thriller braucht. Von Spannung über Action, über Gänsehautmomente.
6: Die schauspielerische Leistung von Emily Blunt und Colin Firth ist nicht gut gewesen und da klingelt es eher nach goldener Himbeere.
5: Aber leider, wie es manchmal bei so guten Filmen ist, das Ende versagt dann doch leider ein bisschen, aber das kann jeder für sich selber entscheiden, wie er das Ende bewerten möchte.
4: Obwohl oder vielleicht auch gerade weil er zum Ende hin selbst für einen Alien-Film absurd unrealistisch ist, hatten wir unseren Spaß und einen durchaus unterhaltsamen Abend.
2: Ein besonders unrealistischer Alien-Film.
1: Also, ich verstehe, glaube ich, schon, was hier gemeint ist. Denn ich finde, jeder Film muss in seinem Universum, in dem er spielt, logisch sein.
2: Ja.
1: Und realistisch sein, einfach in diesem Szenario, der reingesetzt wird. Und das schaffen nicht alle Filme. Also, ein bisschen kritisch heute, aber ich habe trotzdem Bock. Ich glaube, ich gucke mir den an.
2: Ja, wenn du das auch möchtest, dann ab mit dir ins Kino. Ansonsten kommt er bestimmt auch wieder irgendwo auf welchen Streaming-Plattformen. Und nächste Woche brauchen wir dich dann natürlich auch wieder als Star von Movistar.

0: Wunderschönen guten Morgen hier, du hast Style für Maximum Rock. Wir sind mittendrin im Breakfast Club, noch zu zweit, weil eine gewisse Dame sich ja nach der heutigen Sendung in den Urlaub verabschiedet, nach Bella Italia.
1: Ja, und dein Best Buddy kommt auch nicht wieder, oder was?
0: Mein Best Buddy arbeitet nicht mal beim Chris. und Chris ist auch noch weg und am Montag ist niemand da, ich bin allein.
1: Allein, klein
0: Wolfie. Das wäre ja grundsätzlich nicht so schlimm, weil wir ja so viele tolle Hörer haben, die immer so fleißig mitmachen, und dann hat man ja quasi immer jemanden zum Reden. Aber wir mussten ja unbedingt auf diesen Montag den Feel Good Monday mit Guns N' Roses legen, und das sind die einzigen Deutschlandkonzerte, für die wir Free Tickets haben. Also sprich, das Ding wird explodieren hier, 1 Million Hörer werden dahin wollen, und ich bin allein und muss das irgendwie

0: alles absolvieren. Also schon mal als Vorwarnung, falls am Montag null Inhalt kommt, dann liegt das daran, dass ich nur daran beschäftigt bin, ans Telefon zu gehen und WhatsApp zu beantworten.
1: Aber Wolfi, wenn es einer schafft, dann bist du's.
0: Ich sollte mir noch so einen Superhelden-Umhang zulegen oder so.
1: So ein kleiner rotes Spiegel.
0: Aber trotz allem darfst du natürlich Montag gern mit dabei sein. Also wer noch Bock hat auf Guns N' Roses, Montag den ganzen Tag, Free Tickets. Wir haben so viele Free Tickets, also unfassbar. Ich glaube, wir haben so die halbe Halle gekauft oder so und die geben raus. Quasi.
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11: Guten Morgen. Eine Geisterfahrerin verursachte gestern Abend auf der A14 schwere Unfälle. Die 84 Jahre alte Frau kollidierte mit einem Auto. Später fuhr ein Transporter auf das entstandene Stauende und starb. Die A14 Richtung Dresden war bis 22 Uhr gesperrt. Die Notunterkunft in Kamenz soll nach aktuellem Stand Ende Juni schließen. Grund sind freie Plätze in der Asylunterkunft in Kamenz und Hoyerswerda. Eine Verlängerung des Betriebs in Kamenz ist deshalb nicht nötig. Ein Güterzug ist gestern Abend bei Ortrand mit einer Kuh zusammengestoßen. Die Bahnstrecke im Landkreis Meißen wurde danach gesperrt. Größere Schäden gab es aber laut Deutscher Bahn nicht. Und großes Kiezfest morgen in der Dresdner Neustadt im Alaunpark. Von 14 bis 20 Uhr gibt es viele Aktionen zum Mitmachen. Geplant sind Bastelstraßen, Kinderschminken, Graffiti-Battle und auch eine DJ-Session. Für Essen sorgt ein gemeinsames Barbecue. Zum Wetter im Freistaat. Heute meist stark bewölkt, zeitweise Regen, im Tagesverlauf örtlich auch Auflockerungen. Höchstwerte 17 bis 20 und im Bergland 14 bis 17 Grad. Das war der Star-FM Sachsen-Report mit Michael Bottlick. Die nächsten Meldungen in einer Stunde.
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0: Nö, aber mit Flo. Chris hängt noch beim Nova Rock Festival rum. Einen wunderschönen guten Morgen. Und wie versprochen, mit Star FM hast du schon die nächsten Rock im Park Tickets für 2027 und somit auch für Headliner Blink 182. Aus den vielen Anmeldungen bei uns in der Star FM Rock App haben wir Sandra M. gezogen. Herzlichen Glückwunsch bis zum nächsten Jahr bei Rock im Park. Und wir bezahlen. Und mit Sandra quatschen werden wir natürlich später auch noch.
1: Ja, vielleicht werden sie auch nächstes Jahr wieder mit dabei sein. So oder so, hier ist einer der besten Songs der Welt, In the End.
0: Ah, das war schön.

0: The Mighty Depeche Mode hier auf Star FM Maximum Rock. Wunderschönen guten Morgen. Ein besonderer Freitag heute hier im Breakfast Club, denn wir konnten ihn endlich starten, den Podcast, die neue Podcast-Reihe mit Campino, der Star FM Rock Talk mit Campino. Wir spielen uns in 10 Songs durch die große Geschichte der Toten Hosen und ich durfte mit Campino da ein langes Interview führen. Daraus haben wir jetzt diese Podcast-Reihe gemacht. Gibt es ab sofort beim Podcast-Dealer deines Vertrauens oder auch in der Star FM Rock App und auf starfm.de.
1: Warum warst du eigentlich so geil darauf, dieses Interview zu führen? So, es stand im Raum und Wolfi so, ich?
0: Weil, also ich sag mal so, kurz ausgeholt, es ist nicht immer so, dass diese Interviews das Geilste der Welt sind, wenn irgendwelche Musiker vorbeikommen. Manchmal ja, manchmal aber auch nein, mit dem Hintergrund, weil die meistens nur kommen, wenn sie ein Album promoten müssen, wenn sie eine Tour promoten müssen. Da gibt's irgendwas und dann hauen sie ihre 10 Promosätze raus, die sie bei jedem Interview raushauen. Und du darfst auch manchmal gar nicht links und rechts davon abweichen mit deinen Fragen, weil es da Vorgaben gibt für das Interview und so weiter und so fort. Und das ist dann immer schon okay. Cooler ist es eigentlich meistens dann sogar hinter den Kulissen, wenn man ein bisschen entspannt quatschen kann. Und jetzt hatte man mal die Möglichkeit, mit einem Musiker in der Größenordnung Campino einfach mal völlig befreit von diesem Promodruck über die Toten Hosen-Geschichte zu quatschen, Anekdoten auszugraben, einfach mal so ein bisschen tiefer einzutauchen und mal nachzuhaken. Und das war richtig schön. Und wir haben da ein paar Stunden zusammen verbracht und dieses lange Interview aufgenommen, aus dem wir dann die 10 Folgen quasi gemacht haben. Und das hatte ich jetzt in den 20 Jahren Star FM, glaube ich, noch nie, dass man mal so lang mit so einem Musiker in der Größenordnung einfach entspannt quatschen konnte und keine Promosätze ertragen musste.
1: Ja, verstehe. Ich finde auch, dass Campino ein wirklich dufter Kerl ist. Also ich hatte ihn ja auch kurz in der Sendung, ne, für alle, die es nicht wissen. Und der ist einfach ein sympathischer Kerl. Also der spricht einfach frei von der Leber raus weg. Der hat nicht so seine auswendig gelernten Sätze dabei gehabt. War einfach irgendwie schön.
0: Absolut, kann ich nur unterstreichen. Deswegen, wer ein bisschen was übrig hat für die Toten Hosen, klar, man kennt die eine oder andere Geschichte, über die wir gequatscht haben. Es war aber auch einiges dabei, was ich persönlich noch nicht kannte. Und und wir sind halt, ach, hör mal hin, hier zum Beispiel ein schöner Ausschnitt, als die Toten Hosen mit U2 zusammen in Deutschland gespielt haben.
2: Bin ich dann auf diesen Laufsteg gerannt und spüre plötzlich, wie von hinten jemand an meinem Mikrofonkabel zieht. Und der Roadie oder der Bühnentechniker von U2 zieht mich, also holt mich rein, wie man vielleicht einen Fisch mit der Angel reinzieht. Es war jedenfalls unglaublich. Also vor ausverkauften Haus, vor 60.000 Leuten, zieht mich jemand an meinem Mikrofonkabel zurück auf den Bühnenbereich.
0: Tschüss. Aber warum, ist die große Frage. Das kannst du nachhören in der neuen Podcast-Reihe mit Campino. 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Nicht wundern, da musst du vielleicht in der Mediathek akzeptieren. 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

0: immer noch neu in the Stars von den Stones. Bald mehr Neues, denn das neue Album steht in den Startlöchern. Ich glaube, noch 4 Wochen oder so. Dann kommt es raus, das neue und vielleicht letzte Album von Mighty Rolling Stones. New York Friday heute und wir haben gerade wild diskutiert, weil wir es nicht kapiert haben. Ich glaube, weil Mark Hoppes uns verarscht hat. Es geht um die Neuauflage von Take Off Your Pants and Jacket. Das Kultalbum von Blink-182 feiert 25. Geburtstag. Da gab es jetzt eine neue Bonusversion und darauf findest du jetzt eben auch ein paar Bonus-Tracks, zum Beispiel den hier. Das ist Time to Break Up. Das war schon mal so eine Hidden Track Version auf irgendeiner Sonderausgabe von dem Album damals. Und dann gibt's jetzt ein Interview-Schnipsel von Mark Hoppes und da sagt er das hier.
1: Time to Break Up will never be on Spotify. The bonus tracks are never coming to Spotify. Never, ever, ever. Not gonna happen. Ever, ever.
2: Und nun sind sie aber doch bei Spotify.
0: Ja, ich glaube, es war nur ein Blink-182-Gag, so ein üblicher, damit man das Album vielleicht auch kauft. Du kannst es natürlich auch kaufen in der neuen 25-Jahre-Edition auf Vinyl und CD und blablabla, wer das noch haben möchte. Aber wir haben gerade geguckt bei Spotify, natürlich ist da Time to Break Up und Mother's Day und What Went Wrong und Fuck a Dog und Don't Tell Me It's Over und When You Fucked Grandpa, ja. Blink halt, die sind alle auch mit drauf. Also sprich, egal wo. Du findest alle neuen Blink-Songs und natürlich hören wir da auch noch mal in Ruhe rein, heute am New York Friday auf Star FM.
2: Und ich habe mir die, es war ja ein Instagram-Video von Blink-182, wo sie gesagt haben, das wird nie auf Spotify sein. Und ich habe mir die Kommentare mal durchgelesen und es gibt auf jeden Fall sehr viele Leute, die sich freuen, dass sie diese Bonustracks nicht länger auf dem Album oder auf YouTube anhören müssen, sondern es tatsächlich auch in ihrer Streaming-App machen können.
0: Gerade, den wir gerade kurz angehört haben, Time to Break Up, ist auch wirklich ein guter Song. Also von dem her haben wir da viel Material für die nächsten Wochen. Viel Blink-182, der erste bestätigte Headliner von Rock im Park und Rock am Ring 2027.
2: Außerdem kommen natürlich noch eine ganze Menge andere neue Sachen heute raus. Unter anderem Sublime haben ein neues Album, Brian Fallon bringt eine neue EP, eine neue Single. Hör also rein den ganzen Tag ab 10 mehr neue Musik.

0: So klingt dein Start ins Wochenende mit Star FM Maximum Rock. Wunderschönen guten Morgen. Gleich mehr gute Musik für dich. Him zum Beispiel am Start, Sum 41 und oh, schöner Klassiker von Aerosmith. Und Klassiker werden wir am Montag auch richtig ordentlich frönen, denn es ist Feel Good Monday und da versorgen wir dich wieder den ganzen Tag mit Free Tickets.
1: Ja, und hier flattern schon die Nachrichten rein, wie ihr verlost Tickets für die ganzen Roses. Was muss ich machen? Was muss ich machen?
0: Ja, eigentlich nur Radio hören und zwar Montag früh gleich ab 6. Wir haben so viele Tickets für die einzigen Deutschlandkonzerte 2026 und ganzen Roses. Also deine Chance ist sehr groß, eins zu kriegen, sagen wir es mal so.
1: Aber sei ein bisschen nachsichtig mit Wolfi am Montag, weil er ist nämlich ganz alleine, muss diese Mammutaufgabe alleine stemmen, also sei ein bisschen nachsichtig.
0: Der hat diesen Dienstplan gemacht.
1: Das frage ich mich auch, das war ja irgendwie eine dumme Idee.
0: Der gehört irgendwie ausgeworfen.
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7: Guten Morgen. Eine Geisterfahrerin verursachte gestern Abend auf der A14 schwere Unfälle. Die 84 Jahre alte Frau kollidierte mit einem Auto. Später fuhr ein Transporter auf das entstandene Stauende und starb. Die A14 Richtung Dresden war bis 22 Uhr gesperrt. Die Notunterkunft in Kamenz soll nach aktuellem Stand Ende Juni schließen. Grund sind freie Plätze in der Asylunterkunft in Kamenz und Hoyerswerda. Eine Verlängerung des Betriebs in Kamenz ist deshalb nicht nötig. Ein Güterzug ist gestern Abend bei Ortrand mit einer Kuh zusammengestoßen. Die Bahnstrecke im Landkreis Meißen wurde danach gesperrt. Größere Schäden gab es aber laut Deutscher Bahn nicht. Und großes Kiezfest morgen in der Dresdner Neustadt im Alaunpark. Von 14 bis 20 Uhr gibt es viele Aktionen zum Mitmachen. Geplant sind Bastelstraßen, Kinderschminken, Graffiti-Battle und auch eine DJ-Session. Für Essen sorgt ein gemeinsames Barbecue. Zum Wetter im Freistaat. Heute meist stark bewölkt, zeitweise Regen, im Tagesverlauf örtlich auch Auflockerungen. Höchstwerte 17 bis 20 und im Bergland 14 bis 17 Grad. Das war der StarFM Sachsen-Report mit Michael Bottlick. Die nächsten Meldungen in einer Stunde.
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0: Nö, aber mit Wolfi und Flo einen wunderschönen Freitag. Morgen. Schön, dass du mit dabei bist, dass du Star FM am Start hast. Und wie versprochen, mit uns hast du schon die nächsten Rock im Park Tickets für 2027 und somit für Blink 182 in der Tasche. Aus den vielen Anmeldungen bei uns in der Star FM Rock Cup haben wir Sandra M. gezogen. Herzlichen Glückwunsch. Du bist nächstes Jahr bei Rock im Park mit dabei und wir bezahlen.
1: Ist das schön. So, jetzt kleines Quiz, Wolfi. Wofür steht HIM?
0: Du meinst den Bandnamen?
1: Ja.
0: Oder das Wort HIM?
1: Nein, den Bandnamen.
0: Der Bandname HIM steht für, jetzt muss ich nachdenken, HIS.
1: Ja.
0: Oh, HIS ja? Infernal.
1: Internal?
0: HIS Infernal Majesty.
1: Majesty. He has ripped out the wings of a butterfly.
0: Falscher Fuß.

0: Mag ich richtig gern, vor allem die Band, aber auch den Song Aerosmith hier mit einem schönen Klassiker. Mehr davon morgen natürlich wieder bei Bone und den Heroes ab 12:45 oder beim lieben Billy Billmeier jeden Sonntag von 8 bis 12 und nur hier auf Star FM Maximum Rock. 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
1: Und ich meine, also 45 Jahre Bandgeschichte, da ist ja auch durch die News immer einiges gegangen. Sind das alles Stories, die man tatsächlich schon kennt und nur nochmal vertieft hat, oder hast du auch noch was Neues gelernt?
0: Also natürlich kennt man die eine oder andere Nummer, was aber trotzdem nochmal schön war, die so entspannt zu hören, in so einem entspannten Talk-Situation. Wir haben ja ein paar Stunden miteinander gesprochen, daraus sind dann diese 10 Folgen entstanden. Aber es gab auch die eine oder andere Geschichte, die ich noch nicht kannte. Ich will jetzt nicht zu viel spoilern, denn man soll ja auch nochmal reinhören in diese 10 Folgen.
1: Und gab es irgendwas, was für dich besonderer war als andere Stories?
0: Ja, da hatte ich auch ein bisschen Bauchweh im Vorfeld. Es gab ja dieses 1000. Konzert der Hosen in Düsseldorf, bei dem vor dem Publikum eine junge Dame ums Leben gekommen ist. Hm. Und natürlich hat Campino schon oft über diese Geschichte gesprochen. Aber es ist dann nochmal was anderes, wenn du so im One-to-One dir gegenüber sitzt quasi und dann nochmal so intensiv reinhörst. Und aber er hat es dann am Ende mir sehr einfach gemacht, weil ich glaube, er hat einfach 7 Minuten oder so in sich gekehrt, Monolog geredet und nochmal eingetaucht in diese Geschichte.
2: Es ist ganz klar und eindeutig der schlimmste Moment, den wir so als Band erlebt haben. In dem Moment der totalen Euphorie, ich war ja völlig in dieser Welt, dieses Konzert da zu spielen, plötzlich so auf den Boden gezogen zu werden und da umzuschalten, das war, da fehlen mir heute noch die Worte für.
1: Krasser Moment.
0: Ja, weil die Band musste ja damals, also sie haben ja mitbekommen, dass da was passiert ist, dann sind sie von der Bühne runter und dann wurden sie, also haben alle gesagt, Polizei und so weiter, spielt bitte weiter. Wir sind im Moment nicht dafür vorbereitet, 60.000 Menschen aus diesem Stadion rauszulassen. Und mit diesem Wissen, dass da eine oder mehrere Personen ums Leben gekommen sind, musst du dann ein Konzert spielen, dein 1000. Konzert. Das ist so absurd, diese Situation. Also das kann man sich gar nicht vorstellen. Aber eben, wer da eintauchen möchte, auch in die dunklen Seiten der Toten Hosen-Geschichte. 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

0: Ja, auch ich bin kein Fan, der voller WM-Vorfreude ist. Ich liebe es, Fußball zu gucken. Ich bin immer dabei. Aber bei dieser WM, es passt einfach alles nichts. Also, ich möchte wieder eine WM in einem vernünftigen Land haben. Russland, Katar, jetzt das Gedönse mit Amerika. Die FIFA entzaubert sich komplett selber.
1: Tja, da habe ich schlechte Nachrichten für dich. Ich meine, die nächste WM findet dann auf drei Kontinenten statt. Wie soll da WM-Stimmung aufkommen? Und die darauf ist dann in Saudi-Arabien. Also,
2: Ja.
1: ja.
2: Es wird nicht besser. Mal gucken, ob die Stimmung im Kino besser war. Gestern haben wir dich ja ins Kino geschickt, in Steven Spielberg-Film Disclosure Day. Mal schauen, was die Movistar-Kritiker zu Kritiken haben.
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4: Der Film Disclosure Day besteht durch eine sehr gute Filmmusik und auch einen super Cast. Die Story ist allerdings arg dünn und hat keinen besonderen Tiefgang und es gibt auch ein paar Logikbrüche.
5: Der Film ist mal was ganz anderes. Science Fiction ist eigentlich gar nicht so meins, aber man kann ihn sich wirklich anschauen.
6: Handwerklich ist der Film auf jeden Fall gut gemacht. Die Kameraführung ist stark und auch die musikalische Untermalung durch das Orchester hat mir gefallen.
7: Der Film Disclosure Day hat für mich alles, was ein Thriller braucht. Von Spannung über Action, über Gänsehautmomente.
6: Die schauspielerische Leistung von Emily Blunt und Colin Firth ist nicht gut gewesen und da klingelt es eher nach goldener Himbeere.
5: Aber leider, wie es manchmal bei so guten Filmen ist, das Ende versagt dann doch leider ein bisschen. Aber das kann jeder für sich selber entscheiden, wie er das Ende bewerten möchte.
4: Obwohl oder vielleicht auch gerade weiter zum Ende hin selbst für einen Alien-Film absurd unrealistisch ist, hatten wir unseren Spaß und einen durchaus unterhaltsamen Abend.
2: Da siehst du, war durchwachsen, würde ich sagen.
1: Aber schon kritisch, unsere schon Kritiker kritisch. Heute.
2: Das sind sie
1: ich
2: auf jeden
1: hab trotzdem
2: Fall.
1: Bock auf den Film. Ich mag Spielberg-Filme einfach, weil die so ein Flair haben. Also ich gucke ihn mir an.
2: Also sei gespannt, was wir dann nächste Woche für dich vorbereitet haben.

0: Star FM Maximum okay. Rock im Radio. Du sitzt davor. Das ist eine sehr gute Kombination. Und ich kann dir nur empfehlen, diese Kombination auch am Montag aufrecht zu erhalten. Zumindest, wenn du zu den einzigen Deutschlandkonzerten von Guns N' Roses möchtest.
1: Wenn du Wolfi mal in seiner vollen Pracht erleben möchtest, da kann er sich nämlich richtig entfalten, will ordentlich dir einen wegmoderieren, weil er ist ganz alleine.
0: Klingt irgendwie anrüchig, wenn du das so sagst. Die verlassen mich alle. Chris ist noch im Urlaub. Flo ist ab sofort dann nach der Show im Urlaub. Aber wir stemmen das schon gemeinsam und wir haben einen richtigen Berg an Free Tickets am Feel Good Monday für Guns N' Roses. Und ich weiß, da wollen viele hin. Klar, es gibt immer Kritik rund um Axels Stimme und so weiter und so fort. Aber irgendwie will man es dann doch trotzdem nochmal sehen und noch so ein letztes Mal diese ganzen großen Klassiker feiern. Und ich finde, das ist das Besondere an einem Gunners-Konzert. Du kennst halt einfach quasi jeden Song, weil die so eine Hitdichte haben, das ist schon faszinierend.
1: Da macht auch ein Konzert immer noch extra viel Spaß, finde ich, wenn man immer Absolut. Mitsingen kann. Also schalt ein Absolut. Am Montag für deine ganzen Roses-Tickets.
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8: Guten Morgen. Eine Geisterfahrerin verursachte gestern Abend auf der A14 schwere Unfälle. Die 84 Jahre alte Frau kollidierte mit einem Auto. Später fuhr ein Transporter auf das entstandene Stauende und starb. Die A14 Richtung Dresden war bis 22 Uhr gesperrt. Die Notunterkunft in Kamenz soll nach aktuellem Stand Ende Juni schließen. Grund sind freie Plätze in der Asylunterkunft in Kamenz und Hoyerswerda. Eine Verlängerung des Betriebs in Kamenz ist deshalb nicht nötig. Ein Güterzug ist gestern Abend bei Ortrand mit einer Kuh zusammengestoßen. Die Bahnstrecke im Landkreis Meißen wurde danach gesperrt. Größere Schäden gab es aber laut Deutscher Bahn nicht. Und großes Kiezfest morgen in der Dresdner Neustadt im Alaunpark. Von 14 bis 20 Uhr gibt es viele Aktionen zum Mitmachen. Geplant sind Bastelstraßen, Kinderschminken, Graffiti-Battle und auch eine DJ-Session. Für Essen sorgt ein gemeinsames Barbecue. Zum Wetter im Freistaat. Heute meist stark bewölkt, zeitweise Regen, im Tagesverlauf örtlich auch Auflockerungen. Höchstwerte 17 bis 20 und im Bergland 14 bis 17 Grad. Das war der StarFM Sachsen Report mit Michael Bottlick.
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10: Nö, aber mit Wolfi und Flo. Wunderschönen guten Morgen nochmal. Und wie versprochen mit Star FM hast du schon die nächsten Rock im Park Tickets für 2027 und Headliner in der Tasche, sprich für Blink 182. Aus den vielen, vielen Anmeldungen bei uns in der Star FM Rock Cap und auf starfm.de haben wir Sandra M. gezogen. Nochmal herzlichen Glückwunsch. Du bist im nächsten Jahr bei Rock im Park mit dabei und Star FM blecht dafür.
11: Ein großes Fan-Favorite am Wochenende gewesen, Limp Bizkit. Und die hören wir auch jetzt. Mega. Hier ist My
10: Highlight.
11: Way.
10: Richtig gut. Immer noch. Danke, Fred. Danke, Durst.

0: Gute Laune garantiert. 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Schöner Klassiker. 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Immer von 8 bis 12 und nur hier auf Star FM Maximum Rock. Ist ein besonderer Freitag heute. 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
1: Wo habt ihr euch eigentlich zusammengesetzt? So wie ich dich kenne, wahrscheinlich in eine Kneipe eigentlich gewesen,
0: das
1: oder?
0: Das war so die Grundidee eigentlich im Vorfeld, aber das ging dann aus terminlichen Gründen nicht. Also haben wir es auf Distanz machen müssen. Hm. Campino war in Düsseldorf, war im Headquarter quasi von den Toten Hosen, da mit Mikro aufgebaut und so weiter und so fort. Ich habe es bei mir im Studio gemacht. Und dann haben wir einfach ein paar Stunden gequatscht und haben überzogen. Wir hatten eigentlich nur 2 Stunden Zeit für alles und ich dachte schon im Vorfeld, das wird nichts, das wird zu eng. Und ich bin sehr froh, dass wir genügend Zeit hatten und hinten raus länger machen konnten. Denn es gab wirklich viel zu erzählen, viele Geschichten, die wir gehört haben und auch sehr emotionale Einblicke so von Campino in die Welt der Toten Hosen.
1: Und also schaust du jetzt anders auf die Band als vorher?
0: Also ich bin ja kein Überfan der Hosen, die haben mich halt so das ganze Leben einfach begleitet, weil sie immer da waren. Meine Schwester hat sie schon vor mir gehört, habe ich die ersten CDs und Kassetten gemopst und so weiter. Ich glaube, ich hätte dieses Interview gerne vor 10 Jahren oder 15 Jahren schon geführt, weil ich die Band und Campino einfach noch ein Stück, glaube ich, besser verstanden habe am Ende. Mhm. Also man lernt einfach jemanden besser kennen, wenn du wirklich mal intensiv so dich mit so einem Thema beschäftigst. Das habe ich über die Jahre nicht gemacht, deswegen bin ich jetzt sehr froh, dass ich es gemacht habe. Und vor allem gab es noch ein paar Sachen, die hatte ich aber falsch im Kopf. Es gibt ja diesen ewigen Die Ärzte, die Toten Hosen Streit. Und ich war eigentlich auch der Meinung, das wäre so ein rein mediengemachtes Ding gewesen, aber war es gar nicht.
2: Wir waren genervt, weil im selben Moment die Ärzte zeitgleich rauskamen und die waren immer 1-2 Positionen über uns. Uns hat wenig interessiert, aber das hat uns genervt, ja. Und deshalb war das irgendwo eher so die Frage, wieso ist denn das jetzt nur auf Platz 4 und die sind auf 1 oder 2, das kann jetzt nicht wahr sein. Das hat uns so ein bisschen den Spaß vergällt.
1: Verstehe.
0: Also so reine Verkaufszahlen als Start von so einer kleinen Fehde, die es dann auch wirklich gab. Es gibt dann noch so diese Geschichte, wie Campino dann irgendwann mal auf Farin Urlaub getroffen ist. Da hatten sich die Ärzte gerade zwischenzeitlich aufgelöst. Und ich glaube, von Farin fiel dann irgendwann der Satz oder so, ach komm, wenn es jetzt uns schon nicht mehr gibt, dann können wir doch auch alles begraben. Und seitdem ist man auch im Grün. Und jetzt ist ja Farin nicht umsonst auf dem letzten Album der Toten Hosen drauf.
1: Umso schöner, dass sie jetzt wieder zueinander gefunden haben, finde ich.
0: Also wenn du auch Lust hast, da einzutauchen in die Toten Hosen Geschichte, mir hat es wirklich viel Spaß gemacht und du kannst reinhören, jetzt schon in der Mediathek auf starfm.de beim Podcast-Dealer deines Vertrauens nach Star-FM Rock Talk mit Campino suchen und ab Montag 17 Uhr täglich eine Folge hier bei uns im Programm.

Alle guten Dinge, die du über ihn gehört hast, sind wahr. Und zu all dem sympathischen Kram über Keanu Reeves kannst du dir noch was Gutes von ihm anhören. Seine Musik. Der Hollywood-Star spielt Bass. Und das macht er am besten in seiner Band Dogstar. Im Sommer kommt Dogstar für ein paar Konzerte nach Deutschland. Kein Zufall, dass du sie jetzt auf deiner Star-FM-Playlist hörst. Die Band von Keanu Reeves. Dogstar.

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0: auch schon lange nicht mehr gehört, oder? Breakthrough von Queen. Schöner Klassiker hier auf Star FM Maximum Rock. Bist du bereit, Flo?
1: Ja, schieß los.
0: Bist du wirklich bereit?
1: Nein, aber mir bleibt ja nichts anderes übrig.
0: Das Bier der Woche.
1: Kennst du das, wenn du so Gänsehaut bekommst, aber nicht die gute Art?
0: Möchte ich nicht drauf eingehen. Wir haben auch heute wieder ein Bier, das wir dir gerne vorstellen wollen. Und wir sind natürlich top aktuell, denn heute gibt es das offizielle Bier vom FIFA World Cup 2026 von der Fußball-WM. Und zwar gibt es, Überraschung, ein Bier aus den USA, das man aber auch in Tschechien sehr gut kennt und in Deutschland sicherlich auch. Es ist das Budweiser bzw. das US-Pendant, das Budweiser. Die haben tatsächlich geschmacklich nicht mehr so viel miteinander. Ich finde so ein Budweiser, das kann man gut trinken, ist ja auch das Original aus Tschechien. Mhm. So ein Bud habe ich schon lange nicht mehr getrunken, habe es hier beim Kiosk meines Vertrauens bekommen.
1: Bud und Light bin mal trinken gespannt. Die dann auch, oder?
0: Ich habe aber normales hier ohne Light. Immer, weil ich glaube, wenn man das auch noch Light trinkt, dann kannst du gleich Leitungswasser trinken. Aber wir probieren mal, ne? Zum Prösterchen.
1: Er setzt an, er zieht und...
0: Ja, ist lange Budweiser. Nicht mehr gehabt, aber hat sich gefühlt auch nicht viel geändert. Es ist halt schon, ich mag ja gern kräftige Biere und das ist halt schon ein sehr dezentes Bier, nennen wir es mal so. Ja, süffig, es ist auch ein bisschen süßlich und Abgang, da wo normalerweise der Bauch des Bieres kommt, also das, was es so wirklich spannend macht, da ist halt echt nicht viel da. Es ist eher so wässriger Abgang. Mhm. Also ich weiß nicht, vielleicht ein gutes Bier, um seine Geschmacksnerven mal wieder zu neutralisieren, um dann wieder ein gutes Bier zu frönen.
1: Oder wenn man viele Bier trinken muss, dann vielleicht auch.
0: Nee, eigentlich selbst da. Ich finde, sagen wir es mal so, dieses Bier passt ganz gut zur Fußball-WM 2026. Das Bier der Woche.
1: So, dann bleibt ja eigentlich nur noch eins zu tun jetzt.
0: Bitte. Und bist du vorbereitet oder nicht?
1: Ich bin vorbereitet.
0: Ach, Mist. Na
1: diesmal
0: gut,
1: hat auch keiner in meinen Notizen rumgeschrieben.
0: Das war lustig gestern.
1: Heute heißt es Abschied, zumindest für ein paar Tage. Und natürlich stellt sich nun eine einzige Frage. Wie soll das nur gehen? Wie haltet ihr das aus? Ich bin im Urlaub. Einfach mal raus. Die Taschentücher liegen bestimmt schon bereit, denn ihr werdet mich vermissen. Da bin ich mir sicher. Jederzeit.
0: Schönen Urlaub, Flo.
1: Danke, bis in 3 Wochen.
0: Baba, schönes Wochenende. Ciao.

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8: Endlich Freitag. Endlich New Rock Friday. Ich freue mich schon auf all die neuen Songs aus dem Maximum Rock, die ich heute mit dir zusammen durchhören darf. Am allermeisten, glaube ich, aber freue ich mich auf was Neues von Sublime. Mehr dazu später. Jetzt erstmal altbewährtes. Ich habe für dich dabei gleich Three Doors Down, Kryptonite, AC/DC, oh yeah, Hellspells. In voller Länge und das in News mit Starlight. Hab einen schönen Freitag. Ich bin die Burner und freue mich, dass du diesen Freitagvormittag mit mir verbringst.

0: Willkommen zum Wetter. Stabiler Hochdruck im Osten und richtig heiß in Sachsen.
1: Heiß in Sachsen.
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Yeah, mag ich sehr, dieses Lied. Mando Diao, Black Saturday, hier bei Starfam Maximum Rock. Seit gestern läuft ja jetzt die Fußball-WM 2026. Die ersten beiden Spiele haben ja gestern in Mexiko stattgefunden. Heute Abend geht's dann in Kanada weiter. Kanada, also der Gastgeber, spielt gegen Bosnien-Herzegowina. Die kanadische Nationalhymne wird vor dem Spiel heute Abend von Alanis Morissette gesungen. Alanis Morissette, die kann das, die hat ihre Hymne schon häufiger vor Sportevents gesungen. Zuletzt 2024 beim Finale meines Lieblingssports, beim Eishockey, beim Stanley Cup.

0: Hast du auch das Bedürfnis, aufstehen zu müssen mit der Hand an der Brust? Ja, die kanadische Nationalhymne wird also heute Abend vorm Spiel von Alanis Morissette gesungen und da wird dann hoffentlich ein bisschen mehr Seele drin sein als gestern bei Shakira. 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

0: Ja, brandneuer Maximum Rock von Breaking Benjamin, Something Wicked. Da kommt ja dann endlich nach 8 Jahren fast, so lang liegt die letzte Platte zurück, auch bald ein neues Album raus. Sie lassen eh gerne auf sich warten, ne? Kommen ja auch ganz selten auf Tour. Letzte Woche, ist schon wieder eine Woche her, bei Rock am Ring und Rock im Park, einen Mega-Auftritt hingelegt, war ziemlich emotional. Ja, liegt daran, dass der Sänger ja Flugangst hat, deshalb Breaking Benjamin wirklich selten in Europa. Heute spielen sie im Nova Rock, auf dem Nova Rock in Österreich. Nächste Woche dann noch Hamburg, Köln und Berlin auf dem Tourplan. Allen ganz viel Spaß, die dabei sind. Ja, und weil wir gerade über neue Musik reden.
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0: Wie immer freitags hörst du bei uns ja alles, was im Maximum Rock neu erscheint. Zum Beispiel auch das Solo-Debüt von Rachel Bolan, dem Bassisten und Songwriter und Mitgründer von Skid Row. Nach über 40 Jahren, in denen er den Sound und die Attitude der Band maßgeblich mitgeprägt hat, tritt Bolan jetzt sein erstes Soloalbum an und komplett mit neuem Material an, eben unter dem Namen Bolan. Gargoyle of the Garden State heißt die Platte von ihm, ziemlich persönliches Debüt geworden, erzählt auch unter anderem von seinen New Jersey Wurzeln. Auf dem Album auch ein paar Gäste, keine Unbekannten, Corey Taylor zum Beispiel oder auch Danko Jones, Nuno Bettencourt von Extreme, natürlich auch seine Bandkollegen selber. So, jetzt hören wir mal rein in die neue Platte von Rachel Bolan, der hier heißt Memory.

Das Solo-Debüt von Skid Row-Bassist Rachel Bolan. Unter dem Namen Bolan hat er jetzt sein erstes Solo-Album rausgebracht, Gargoyle of the Garden State. Heute erscheint's, wir haben gerade reingehört zusammen hier bei Starfam Maximum Rock am New Rock Friday. Und da habe ich noch viel mehr mit dabei heute. Ich freue mich total drauf. Die Sporties, Sportfreunde Stiller mit einem neuen Album zum 30. Bandjubiläum. Happy Birthday heißt das. Das erscheint heute. Dogstar, also Keanu Reeves, auch ein neues Album. Album, das heute erscheint, und Sublime, eine meiner absoluten Favorite Bands seit den 90ern oder in den 90ern vor allem. Ja, durch tragische Umstände gab es die dann ja lange nicht mehr. So, das dann alles heute noch bei mir in StarFM at Work. Ich freue mich drauf und du hoffentlich auch. Das sind jetzt Maximo Park und Books from Boxes.

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12: Hallo zusammen. Auf in den Freitag. Na, gestern jemand die WM-Eröffnung geschaut? Also ich hab's mir gesteckt. Also wenn ich was verpasst hab, dann halt mich gern auf dem Laufenden. Du weißt ja, wo du mich erreichst. Ich bin die Berner und ich freue mich jetzt auf den Vormittag mit dir. Vor allem auf den Freitagvormittag. Auf geht's ins Wochenende und ich habe genau den passenden Soundtrack dabei. Gleich hörst du Placebo mit Special K. Schöner Song zum laut mitsingen. Classic Rock von Gary Moore mit Phil Lynott, Out in the Fields. Und hier sind Green Day, Stray Heart. Hab einen schönen Freitagvormittag.

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0: Happy to be Deutsch, absoluter Ohrwurm. Fahr den Urlaub hier, was darf im Maximum Rock. Ja, nächstes Jahr mit seiner Band, mit die Ärzte beim Nova Rock. Das läuft ja aktuell in Nickelsdorf in Österreich. Und die haben gestern Nacht, also 0 Uhr, auch schon die ersten Headliner bekannt gegeben. Und die Ärzte sind da eben nächstes Jahr auch mit dabei. So, von den Headlinern zu den Headlinern der Zukunft.
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0: Wir supporten ja nicht nur die Großen, sondern auch die, die sich noch im Proberaum abrackern. Wir sind eine nationale Rock-Plattform für neue Rockbands und da gibt es echt viele da draußen. A bringt sie zu uns ins Radio. Also A ist quasi unser Talent-Scout bei Star FM. Wir schauen mal, wer diese Woche bei ihr antritt. Das wären Freiburg gegen Chemnitz, Alternative Rock gegen Pop-Punk. Das sind zum einen Adlind.
2: Wir sind die Band Adlind, Alternative Rock aus Freiburg im Breisgau.
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0: Drei Jungs gibt's erst seit 2023. Adlind aus Freiburg im Breisgau, finde ich richtig geil. Also die Stimme knallt schon ordentlich. Gefällt mir gut. So, und dann hätten wir die zweite Band im Bunde. Mag ich auch, denn es singt eine Frau. Finde ich immer gut. Janice aus Chemnitz.
4: Hallo, wir sind Juli und Matze von der Band Janice und wir kommen aus Chemnitz.

0: Beide Bands richtig stark. Das wären Adlind aus Freiburg im Breisgau oder eben Janice aus Chemnitz. 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

Blink 182, Don't Tell Me It's Over. Und schon fühlt man sich alt. Das war 2001. Take Off Your Pants and Jackets. Das Album hat heute 25. Geburtstag. Es war damals einer der Bonus-Songs auf der Digipack-Version. Sowas gab's noch. Und wir waren dabei. Ja, und da schließt sich der Kreis. Blink 182, nächstes Jahr Headliner bei Rock am Ring und Rock im Park. Und alle freuen sich immer noch wie 2001 darüber. Also richtig, richtig geil, als Band alles richtig gemacht, würde ich sagen.

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8: Einen schönen Mittag wünsche ich. Ich bin die Burner und ich versorge dich hier natürlich mit dem Besten vom Besten in Sachen Maximum Rock und mit dem neuesten Maximum Rock. Heute ist ja New Rock Friday und ich habe die Stunde noch Sublime dabei. Eine meiner Helden aus den 90ern. Freue mich mega drauf. Da gibt es nämlich was Neues. Jetzt aber erstmal die Beatsteaks, Foreigner und Linkin Park. Hast du gesehen, Linkin Park gestern ja in der Allianz Arena in München. Amy mit Lederhose und Bayern-Trikot. Eieiei, das lasse ich jetzt mal so stehen. Hier sind Linkin Park mit Crawl.

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0: Hier ist DAFM Maximum Rock an deinem Freitag. So, und jetzt mal zuhören. Ganz wichtig, alles andere ist gerade unwichtig. 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Was lange währt, wird endlich gut. Ja, Wolfi, du hast stundenlang mit Campino gequatscht und ihr habt zusammen einen Podcast aufgenommen für StarFM. Und ja, ich bin natürlich auch neugierig, was ist dabei rausgekommen?
1: Es ist eine richtige Podcast-Reihe geworden. Das war so in der Form gar nicht geplant. Das hat sich irgendwie ergeben. Am Ende hatten wir 10 Songs so als roter Faden, um sich einmal kreuz und quer durch die Bandgeschichte der Toten Hosen zu sprechen. Und da ist ja, du weißt, wie viel da passiert ist in diesen 44 Jahren mittlerweile. Das von den 80ern bis heute. Und da sind wir natürlich links und rechts ständig abgeschweift in Anekdoten und Geschichten rund um die Band. Und es war einfach schön, sich mal ein bisschen Zeit nehmen zu können und einfach quatschen zu können mit so einem Musiker, mit so einer Größe, ne?
0: Ja, ich bin auch ein bisschen neidisch. Ich durfte ihn ja auch treffen. Wir haben aber halt eine Stunde lang über das Album geredet. Das war auch schön. Also ich fand Campino unfassbar sympathisch. Aber es ist auch mal ganz cool, wenn man keine Promo machen muss, oder? Also wenn er mal nicht irgendwas verkaufen muss.
1: Absolut. Und das haben wir ja relativ selten, denn die meisten Musiker, die uns besuchen, klar, die haben ein neues Album draußen, haben eine neue Tour draußen und die spulen ihre Sätze runter. Und das hatten wir dank dir ja schon durch. Und deswegen konnten wir einfach ein paar Stunden lang quatschen und so wirklich in Anekdoten eintauchen, sehr, sehr tief auch reingehen, auch sehr emotional werden zum Teil. Und ja, das hatte ich ganz ehrlich in diesen 20 Jahren StarFM in der Form auch noch nicht, dass man sich mal wirklich so Zeit nehmen konnte, zurücklehnen konnte und einfach quatschen konnte. War schon was Besonderes.
0: Das ist immer das, was wir immer sagen, ne? Man würde gern die Künstler einfach mal so privat an der Bar treffen. Ja, so fühlt sich das an, oder?
1: Relativ schon. Das einzige Problem war, dass wir nicht an der Bar waren. Das haben wir nämlich nicht hinbekommen. Sprich, er war im Toten Hosen Headquarter in Düsseldorf. Ich war im Studio und dann haben wir das aber trotzdem gut hinbekommen und haben vielleicht 2-3 Minuten gebraucht, aber dann hat das richtig gut geflowt. Und ja, wie Campino halt ist, er macht es einem einfach, erzählt diese Geschichten, erinnert sich auch wahnsinnig gut. Das habe ich im Vorfeld gar nicht so erwartet, dass da noch jedes Detail so präsent ist. Und ja, ich würde sagen, einfach mal reinhören, wer Bock hat, in die Welt der Toten Hosen einzutauchen.
0: Hast du so ein Highlight für mich?
1: Oh, es gab viele Highlights. Ich glaube, meine Highlights waren zum einen die Geschichten, die ich nicht kannte und dann auch manches, was ich falsch im Kopf hatte. Nehmen wir zum Beispiel Toten Hosen, Ärzte-Beef. Für mich war das eine hauptsächlich mediengemachte Geschichte. Am Ende hat er aber die Grundlage erklärt, woher das kam und halt auch eben nochmal klargestellt, dass es diese Rivalität ja durchaus gab. Klar hat man irgendwann Frieden geschlossen und so, aber das war nicht alles mediengemacht.
0: So, jetzt habe ich eingangs ja schon gesagt, ganz wichtig, Podcast-Dealer des Vertrauens, unbedingt suchen nach StarFM Rock Talk Campino. Liegt einfach auch daran, dass Campino in den letzten Jahren viele Interviews gegeben hat und da ganz vieles auftaucht. Also das ist ganz wichtig, dass du das machst. Ansonsten ist der Podcast wirklich überall zu haben und natürlich auch bei uns in deiner Rock-App und auf starfm.de in der Mediathek. Habe ich noch was vergessen, Wolfi?
1: Ja, ab Montag gibt es täglich um 17 Uhr eine Folge vom Podcast, immer in der Rush-Hour, also täglich da Radio laut und ganz viel Toten Hosen und Campino erleben.
0: Das, was Wolfi sagt.
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0: Schönen Freitagmittag. Einfach halt bester Tag der Woche.
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0: Ja, heute kommt wieder einiges Neues an Maximum Rock raus und wir hören zusammen rein, vorhin schon in die Soloplatte von Skid Row Bassist Rachel Bolan reingehört. Es gibt ein neues Sportfreunde Stiller Album, Happy Birthday heißt das. Ist ihr Album zum 30-jährigen Bandjubiläum.
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0: Gibt aktuell auch eine schöne Band-Doku über die Sporties zum Jubiläum in der ARD-Mediathek, kann ich dir auch empfehlen. Aber ich sag's dir ehrlich, am meisten freut mich heute das Comeback von Sublime. Erinnerst du dich noch? 90er Kultband aus Kalifornien mit dem ganz, ganz eigenen Sound aus, ja, so Reggae, Ska.

Das Tragische ist ja, Frontman Bradley Nowell ist 96 ganz jung gestorben an einer Überdosis und er hat den Erfolg seiner Band eigentlich überhaupt nicht mehr mitbekommen. Und 30 Jahre später kehrt Sublime, also die Band, jetzt zurück und zwar mit seinem Sohn Jacob Nowell am Mikro. Until the Sun Explodes heißt die Platte und den Titeltrack, den hören wir uns jetzt gemeinsam an und ich würde mich sehr freuen drüber, wenn du mir einfach mal dein Feedback schickst, deine Meinung an die 0800 0303 666. Also hier sind Sublime.

Until the Sun Explodes, das sind Sublime nach 30 Jahren wieder da, nur halt mit Jacob Nowell, also dem Sohn vom verstorbenen Bradley Nowell am Mikro. Und Ines hat mir genau das geschrieben, was ich mir gedacht habe, dass er einfach genauso klingt wie sein Papa. Also Sublime, heute mit neuem Album am New Rock Friday. Hier ist Darf Maximum Rock und das ist dein Soundtrack fürs anstehende Wochenende. Hier sind The Damn Things und Friday Night.

0: Weil wir Freunde sind, die Toten Hosen hier bei Star FM Maximum Rock. Morgen geht's los, die Hosentour, trink aus, wir müssen gehen. Erste Station Stuttgart, Cannstatter Wasen. Campino möchte auch noch ein paar Takte sagen zu der kommenden Tour.
1: Ja, alle, die uns wohlgesonnen sind da und Star FM hören, Campino von den Toten Hosen, wir freuen uns unendlich, wenn ihr uns besuchen kommt auf der Tour. Wir versprechen euch, wir feuern aus allen Rohren, es soll eine Riesenfete werden und kommt also mit der richtigen Laune an und lasst es eine lange, laute Nacht werden für uns.
0: Die erste laute Nacht von vielen, wie gesagt, morgen in Stuttgart, die Toten Hosen live und ich habe vor einer halben Stunde mit Wolfi drüber geredet. 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Wolfi hat ihn getroffen und hat quasi in den ganzen Toten Hosen-Alben gestöbert und rausgekommen sind eben 10 Podcast-Folgen. 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Und ab Montag, jeden Abend auch um 17 Uhr, eine Folge hier bei Star FM Maximum Rock.

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15: Ja, und mittlerweile peilen wir das Wochenende an. Es geht langsam in den Feierabend. Ja, okay, es ist erst 12:45, aber ich finde, an einem Freitag darf man dann schon in Richtung Feierabend schielen. Ich bin die Börner, ich freue mich, dass du mit dabei bist. Fast die Hälfte der Fernsehzuschauer, habe ich gesehen, hat gestern übrigens die WM-Eröffnung geschaut. Das finde ich ganz spannend, wenn man bedenkt, dass vorher eigentlich jeder gesagt hat, interessiert mich nicht. Ja, mal gucken, wie sich das noch entwickelt die nächsten Wochen. Ich habe jetzt für dich erstmal Maximum Rock für deinen Weg in den Feierabend und das kann sich sehen lassen. Ich habe System of a Down eingepackt, Toxicity, die Rolling Stones, Anybody Seen My Baby und hier sind Ice Nine Kills, A Grave Mistake.

0: Die Foo Fighters hier bei Star FM Maximum Rock. Ich freue mich schon sehr. Ich sehe sie nächste Woche in München. Spielen ja nur zwei Deutschland-Shows in Berlin und München eben. Anders als Guns N' Roses, da gibt es insgesamt dieses Jahr nur zwei Shows. Zweimal Berlin, 23. und 25. Juni in der Uber Arena. 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
1: Diddy hier, gerade nach dem Guns N' Roses Konzert. 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Es war der absolute Wahnsinn.

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0: und Beetlebum hier bei Stuff am Maximum Rock. 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
0: Seit gestern läuft ja ein neuer Spielberg im Kino, Disclosure Day, der Tag der Wahrheit. Die Hauptdarstellerin arbeitet als Wettermoderatorin beim Fernsehen, möchte eigentlich aber lieber anspruchsvollere Aufgaben als Journalistin haben. Und dann passiert bei einer Live-Schalte was Unerklärliches. Die Behörden versuchen dann mit allen Mitteln zu vertuschen, dass Außerirdische beteiligt sind. Und dann gibt es eben Leute, die wollen unbedingt die Wahrheit daraus finden. Das sagen unsere Starfm-Movistar-Kritiker dazu.
2: Der Film Disclosure Day besteht durch eine sehr gute Filmmusik und auch ein super Cast. Die Story ist allerdings arg dünn und hat keinen besonderen Tiefgang und es gibt auch ein paar Logikbrüche.
3: Der Film ist mal was ganz anderes. Science Fiction ist eigentlich gar nicht so meins, aber man kann ihn sich wirklich anschauen.
4: Handwerklich ist der Film auf jeden Fall gut gemacht. Die Kameraführung ist stark und auch die musikalische Untermalung durch das Orchester hat mir gefallen.
5: Der Film Disclosure Day hat für mich alles, was ein Thriller braucht, von Spannung über Action über Gänsehautmomente.
4: Die schauspielerische Leistung von Emily Blunt und Colin Firth ist nicht gut gewesen und da klingelt es eher nach goldener Himbeere.
3: Aber leider, wie es manchmal bei so guten Filmen ist, das Ende versagt dann doch leider ein bisschen, aber das kann jeder für sich selber entscheiden, wie er das Ende bewerten möchte.
2: Obwohl oder vielleicht auch gerade weiter zum Ende hin selbst für einen Alien-Film absurd unrealistisch ist, hatten wir unseren Spaß und einen durchaus unterhaltsamen Abend.
0: Danke, ihr Lieben. Also der neue Spielberg Disclosure Day, der Tag der Wahrheit, läuft im Kino. Vielleicht ja was für dein Wochenende. Und den Job des Movistar-Kritikers kannst du nächste Woche auch gerne wieder für uns machen. Immer donnerstags hier bei Starfm Maximum Rock.

Brian Fallon hat die richtige Medizin gefunden. Gute Musik. Neben The Gaslight Anthem ist er endlich auch wieder solo mit seiner Band Painkillers zu hören. Musikmedizin to go in der Star FM Playlist. Brian Fallon and the Painkillers mit Better Before.

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3: Freue mich, dass du mit dabei bist. Ich bin die Burner. Auf geht's in den Freitagnachmittag. Hoffentlich bald in einen wohlverdienten Feierabend und natürlich auch ins Wochenende. Und ich habe den passenden Soundtrack für dich dabei. Gleich Alter Bridge, Open Your Eyes. Absoluter Rock-Klassiker von den Dire Straits. Money for Nothing. Aber ich gebe es zu, ich freue mich am allermeisten jetzt auf den hier. Das sind die Broilers.
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Jetzt wird halt heute einfach das 2001er Album von Blink-182, Take Off Your Pants and Jackets, 25 Jahre alt. Wo sind denn bitte die letzten 25 Jahre hin? Hier ist übrigens StarFM, hallo. Umso geiler aber, dass Blink-182 als Headliner für Rock im Park und Rock am Ring nächstes Jahr bestätigt sind. Und zumindest gefühlt, da hat sich nichts verändert, weil die Band halt immer noch hart gefeiert wird. Also, alles richtig gemacht. Gab ja die letzte Woche über Social Media immer wieder mysteriöse Ankündigungen rund um dieses 25-jährige Jubiläum. Jetzt ist auch klar, was es damit auf sich hatte. Das Album wurde heute nämlich nochmal digital neu veröffentlicht. Und das Besondere dabei: zum ersten Mal sind die 6 Bonustracks vom Album jetzt auch auf Spotify und Co. verfügbar. Diese 6 Songs gab es bisher ausschließlich auf der CD-Version vom Album, also der hier zum Beispiel. Don't tell me.

0: Und um alle diese 6 Bonustracks zu haben, musste man damals 2001 auch alle 3 verschiedenen Versionen des Albums kaufen. Das ist schon crazy. Da merkt man allerdings dann schon, dass 25 Jahre vergangen sind und sich da einiges verändert hat. Happy Birthday Blink-182, 25 Jahre, Take Off Your Pants and Check It. Staff M gratuliert auch. Und mehr Rock-News gibt's natürlich bei uns jederzeit im Programm und in der Rock-App und auf starfm.de.
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Wir hier blasen den Staub von den Boxen. Return to Dust. Die perfekte Mischung aus Grunge, Hard Rock, Alternative und 90s. Und die Drums entstaubt kein geringerer als der Sohn von Slash. Hier ist Bored von Return to Dust. 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

0: zum Teufel war das bitte gerade mit der Musik aus Chemnitz? Janice, glaube ich. Hallo? Habt ihr das nicht gehört? Die deutsche Avril Lavigne? Also bitte? Hallo? Wahnsinn! Da langen auch schon die paar Sekunden. Ich muss mehr von dieser Band hören. Unbedingt!
1: Neddy, you made my day. Danke für diese wunderbare Sprachnachricht. Also für alle, die es vorhin verpasst haben, Janice aus Chemnitz sind diese Woche im Voting für die Rock Talents hier bei Starfire Maximum Rock und treten gegen Adlin aus Freiburg im Breisgau an. Und so klingen Janice.

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Check mal die Rock-App, check das Rock-Talents-Voting. Da kannst du nämlich der Band die Stimme geben, die dir halt besser gefällt. 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Es gibt so viele junge Talente da draußen. Und Ace, unser Rock-Talent-Scout hier bei StarFM, hat einen Blick drauf und bringt dich und deine Band dann eben ins Radio. Und wenn du mit deiner Band auch ins Radio kommen willst, vor Millionen Followern quasi auftreten willst und dich noch nicht angemeldet hast, dann mach das bitte. Bis zum Rocktober jede Woche die StarFM Rock-Talents. 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
2: Hey. Das ist ja eine Überraschung. In 27 Jahren Star FM habe ich ja noch nie die Rush Hour moderiert. Es gibt ja für alles ein erstes Mal, ne? Bin T-Bone, heute vertrete ich A. Ein paar kurze Stunden Rush Hour haben wir noch vor uns und dann packen wir gemeinsam die Rock Top 30 aus für diese Woche. Das aber erst ab 16.45 Uhr. Da haben wir noch ein bisschen Zeit. Bis dahin, let's rock! The Rasmus, Queen and David Bowie und hier sind Boy Sets Fire mit Empire.

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0: In the Shadows von The Rasmus, Star FM Maximum Rock hörst du an diesem Freitag. Und was geht am Wochenende ab?
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0: Ja, heute Abend zum Beispiel in Leipzig Hellraiser Heavy Metal Club Night. Ja, ist ein Kontrastprogramm für alle, die keinen Bock auf Stadionatmosphäre haben. Es gibt hier das Beste von Thrash über Death bis Heavy Metal durch die PA. Ticketpreis ca. 8 Euro an der Abendkasse. Ab 20 Uhr geht es heute Abend los. Und dann morgen Abend in Dresden, Chemiefabrik, gibt es ja die Lokal Punk Rock und Do-It-Yourself Hardcore Night. Das ehrliche Underground Gegenprogramm. Es teilen sich junge, hungrige Bands aus der sächsischen Punk- und Core-Szene ungeschönt die Mikrofone. Ticketpreis kostet hier an der Abendkasse ca. 10 Euro. Ab 21 Uhr geht es morgen Abend los. Und dann auch in der Chemo in Dresden am Sonntag Bongzilla und Support. Wer nach dem Wochenende einen dröhnenden Ausklang in intimen Clubs sucht, die US Sludge und Stoner Doom Ikonen bringen die Wände der Chemo zum Beben. Ticketpreis 24 Euro im Vorverkauf oder 29 Euro an der Abendkasse. 19.30 Uhr geht es hier los. Einlass ist schon 18.30 Uhr. Und ich wünsche schon viel Spaß bei Bongzilla am Sonntagabend. Das wird ja lustig werden. Und jetzt Shinedown, Young Again.

0: FM Maximum Rock hörst du. Heidi, T-Bone hier in der Rush Hour für dich. Vertrete heute. Und auf dem Weg zur Arbeit ist mir eingefallen, Mensch, die WM ist gestern Abend losgegangen und ich habe gar nicht dran gedacht, weil es da alles so ziemlich am Popo vorbeizieht, ja? So ähnlich wie Daniel heute im Breakfast Klavier erzählt hat.
1: Ja, auch ich bin kein Fan, der voller WM-Vorfreude ist. Ich liebe es, Fußball zu gucken. Ich bin immer dabei. Aber bei dieser WM, es passt einfach alles nicht. Also ich möchte wieder eine WM in einem vernünftigen Land haben. Russland, Katar, jetzt das Gedöns mit Amerika. Die FIFA entzaubert sich komplett selber.
0: Ja, das gleiche Muster in allen Lebenslagern, würde ich sagen, mit den Entzauberungen. Hat dich das WM-Fieber gepackt? 64% der Maximum Rocker sagen nö auf starfm.de. Was sagst du? 0800 0303 666. Schick mir eine WhatsApp-Sprachnachricht und erzähl mir, wie du dazu stehst.
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0: Ja, so klingt Bianca, wenn sie krank ist. Sie ist jetzt gerade nicht da, nicht weil sie krank ist, sondern weil sie Urlaub hat. Und E ist gerade nicht da, weil sie ja was anderes machen muss. Und ich springe für beiden rein. Einen wunderschönen Freitagnachmittag, kann man ja sagen. The Memory Remains von Metallica haben wir gerade gehört. Und als Metallica eins ihrer drei Deutschlandkonzerte gespielt haben, haben sie die Fans richtig bluten lassen. In Zusammenarbeit mit dem Deutschen Roten Kreuz hat die Band 10.000 Spendewillige antanzen lassen. Also es war für alle drei Konzerte in Deutschland. Davon ja sind sehr viele Erstspender gewesen. Finde ich eine tolle Aktion, wenn man ja bedenkt, dass die Blutspende in Deutschland rückläufig ist. Metallica-Fans haben für ihr Engagement einem exklusiven T-Shirt in limitierter Auflage geschenkt bekommen. Und dafür hätte ich auch Blut gespendet.
1: 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Du hörst die Grammy-Gewinner Turnstyle, die derzeit heißeste Liveband in der Star-FM-Playlist mit Lookout.

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11: Guten Tag. Nach dem gewaltsamen Tod eines 42 Jahre alten Mannes in Strehla im Landkreis Meißen sind gegen drei Tatverdächtige Haftbefehle verantragt worden. Nach Angaben von Polizei und Staatsanwaltschaft war das Opfer am Donnerstagabend vor seinem Haus leblos gefunden worden. Einem 41-Jährigen wird vorgeworfen, den Mann erschossen zu haben. Ein weiterer Mann wird beschuldigt, den 41-Jährigen zum Tatort gefahren zu haben. Hier stehe der Verdacht der Beihilfe zum Totschlag im Raum. Danach sollen die beiden Männer einem dritten Beschuldigten im Alter von 36 Jahren die Tatwaffe übergeben haben. Er soll die Waffe auf seinem Grundstück vergraben haben, wo die Polizei sie kurze Zeit später sichergestellt hat. Ein Dachstuhlbrand hat in Lauter im Landkreis Bautzen für einen großen Schaden gesorgt. Grund für den Brand am Donnerstagnachmittag war nach ersten Erkenntnissen ein Blitzeinschlag, wie die Polizei mitteilte. Der Sachschaden beträgt rund 400.000 Euro. Die Bewohner blieben unverletzt. Beim Tag des offenen Hofes gehen am Wochenende viele Agrarbetriebe bundesweit Einblick in ihre Arbeit. Auch in Sachsen öffnen selbst zahlreiche Höfe ihre Ställe und Scheunen für Interessierte. Dabei sind Tiere ebenso zu erleben wie die moderne Technik. Mit dabei sind laut einer Übersicht des Deutschen Bauernverbandes etwa die Agrargenossenschaft Memmendorf in Oederan, das Gut Christgrün in Pöhl, der Landwirtschaftsbetrieb Schicketanz in Grimma und die Gutsverwaltung Schönfelder Hochland in Dresden. Zum Wetter für den Freistaat. Kommende Nacht zeitweise Schauer, Tiefstwerte 15 bis 12 Grad. Morgen und am Sonntag noch bewölkt, örtlich Schauer, Höchstwerte 20 bis 23 Grad. Das war der Star-FM Sachsen-Report mit Jan Seifert. Die nächsten Meldungen in einer Stunde. Schönes Wochenende.
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13: Hey, die Andy Odi. Eine Stunde bis zum Countdown. Die Rock Top 30 ab 16.45 Uhr mit mir. Ich bin T-Bone, vertrete die liebe A heute. Und in etwa 10 Minuten erfährst du, ob es sich lohnt, ins Kino zu gehen, um den neuen Film Disclosure Day zu gucken. Ein Science-Fiction-Thriller von Steven Spielberg, der gestern gestartet ist. Ja, ich bin ja gespannt. Jetzt Maximum Rock für dich von The Offspring, Bon Jovi und das hier von Volbeat, Lola Montez.

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0: You're gonna go far, kid, von The Offspring, Star FM Maximum Rock, hörst an diesem Freitagnachmittag. Guten Tag, ja, hast du mitbekommen? Steven Spielberg hat wieder mal einen Film gedreht. Ein Science-Fiction-Thriller, Die Welt am Rand des Dritten Weltkriegs. Kommt es bei unserer Movie-Kritiker an? Das ist die Frage, die geklärt werden muss.
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2: Der Film Disclosure Day besteht durch eine sehr gute Filmmusik und auch einen super Cast. Die Story ist allerdings arg dünn und hat keinen besonderen Tiefgang und es gibt auch ein paar Logikbrüche.
3: Der Film ist mal was ganz anderes. Science Fiction ist eigentlich gar nicht so meins, aber man kann ihn sich wirklich anschauen.
4: Handwerklich ist der Film auf jeden Fall gut gemacht. Die Kameraführung ist stark und auch die musikalische Untermalung durch das Orchester hat mir gefallen.
5: Der Film Disclosure Day hat für mich alles, was ein Thriller braucht. Von Spannung über Action, über Gänsehautmomente.
4: Die schauspielerische Leistung von Emily Blunt und Colin Firth ist nicht gut gewesen und da klingelt es eher nach goldener Himbeere.
3: Aber leider, wie es manchmal bei so guten Filmen ist, das Ende versagt dann doch leider ein bisschen. Aber das kann jeder für sich selber entscheiden, wie er das Ende bewerten möchte.
2: Obwohl oder vielleicht auch gerade weiter zum Ende hin selbst für einen Alien-Film absurd unrealistisch ist, hatten wir unseren Spaß und einen durchaus unterhaltsamen Abend.
0: Ja. Oh, nächste Woche schicken wir dich auch wieder ins Kino und aus dem ganzen Kritik habe ich ein bisschen schade gehört und schade umgangssprachlich auf Englisch sagt man Rats.

0: Star FM, Maximum Rock, hörst du? Schönen Freitagnachmittag. Zwei Drittel der Maximum Rock auf unserer Homepage starfm.de und in der Star FM App haben eine kleine Umfrage mitgebracht. Und sie sagen, sie interessieren sich überhaupt nicht für die WM 2026. Zwei Drittel, ne? Ich kenne nur einen Mensch, der ein bisschen im WM-Fieber ist. Das ist der Stefan, heute früh in der Breakfast Club.
1: Ein bisschen bin ich im WM-Fieber. Ich habe mein Standardprogramm runtergezogen. Balkon ist geschmückt, Auto ist geschmückt. Werde ich auch immer sehr oft angelächelt und angehupt, dass sie winken soll und was weiß ich. Das verstehe ich dann bei den Leuten, ne, die dann das total klasse finden, warum sie es dann immer selber machen. Wenn ich mich an 2006 erinnere, da gab es kein Auto, wo keine Fahne dran
0: war. Das stimmt.
1: Das war der absolute Wahnsinn.
0: Das war richtig cool. Und das Einzige, was mir aufgefallen ist, neuerdings, ich gehe durch die Straßen und sehe bei den Shisha-Bars und Dönerläden bei mir die Fahnen, die hoch dann hängen. Ich find's witzig, die haben ja so eine ganz große deutsche Fahne und dann kommen ja eine ganz kleine, viele kleine andere von den anderen Ländern und dann eine türkische Fahne haben sie dann rangehängt. Ne? Schön eingerahmt von den Deutschlandfahne und Türkenfahne.
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0: My favorite game from the Cardigans, Star FM Maximum Rock an einem Freitagnachmittag. Und was ist los in der Rockwelt an diesem Freitag?
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0: Ja, The Muse kommen auf The Wow Signal Europa Tour im November und Dezember. Und wenn du ein Exemplar ihres neuen Albums vorbestellst, bekommst du auch früheren Zugang zu Tickets. Der Vorverkauf startet nächste Woche Mittwoch um 10 Uhr. Allgemeiner Verkauf dann am Freitag. Und für den früheren Zugang musst du das Album bis Dienstag 16 Uhr vorbestellt haben. Seit gestern läuft die Fußball-WM. Die ersten beiden Spiele gestern fanden in Mexiko statt. Heute Abend geht es dann in Kanada weiter. Der Gastgeber spielt gegen Bosnien-Herzegowina. Die kanadische Nationalhymne vor dem Spiel heute wird Alanis Morissette singen.

0: Das hört sich schon ein bisschen gefühlvoller an, als was Shakira gestern abgeliefert hat. Ja, und heute gab es die Auflösung. Die ganze Woche über gab es auf ja Social Media mysteriöse Ankündigungen rund um das 25. Jubiläum des Blink-Albums Take Off Your Pants and Jacket. Jetzt ist klar, was es damit auf sich hat. Das Album wurde heute digital nochmal neu veröffentlicht. Das Besondere dabei, zum ersten Mal sind die 6 Bonustracks vom Album jetzt auch bei Spotify und Co. verfügbar. Ja, diese 6 Songs gab es bisher ausschließlich auf der CD-Version von Album. Und um alle 6 Bonustracks zu haben, musste man eben damals, 2001, auch alle 3 verschiedene Versionen des Albums kaufen. Jetzt digital ist alles beisammen.
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9: Guten Tag. Nach dem gewaltsamen Tod eines 42 Jahre alten Mannes in Strehla im Landkreis Meißen sind gegen 3 Tatverdächtige Haftbefehle beantragt worden. Nach Angaben von Polizei und Staatsanwaltschaft war das Opfer am Donnerstagabend vor seinem Haus leblos gefunden worden. Einem 41-Jährigen wird vorgeworfen, den Mann erschossen zu haben. Ein weiterer Mann wird beschuldigt, den 41-Jährigen zum Tatort gefahren zu haben. Hier stehe der Verdacht der Beihilfe zum Totschlag im Raum. Danach sollen die beiden Männer einem dritten Beschuldigten im Alter von 36 Jahren die Tatwaffe übergeben haben. Er soll die Waffe auf seinem Grundstück vergraben haben, wo die Polizei sie kurze Zeit später sichergestellt habe. Ein Dachstuhlbrand hat in Lauter im Landkreis Bautzen für einen großen Schaden gesorgt. Grund für den Brand gestern Nachmittag war nach ersten Erkenntnissen ein Blitzeinschlag, wie die Polizei mitteilte. Der Sachschaden beträgt rund 400.000 Euro. Die Bewohner blieben unverletzt. Und Fußball, Zweitligist Dynamo Dresden hat gegen das Urteil des DFB-Sportgerichts Berufung eingelegt. Der Verein war nach Ausschreitungen seiner Anhänger beim Spiel gegen Hertha BSC zu einem Zuschauerteilausschluss beim ersten Heimspiel der neuen Saison sowie einem Zuschauerteilausschluss auf Bewährung bis zum 30. Juni 2027 verurteilt worden. Außerdem sollten die Dresdner eine Strafe von 91.200 Euro zahlen. Nun geht die SGD vor das Bundesgericht. Zum Wetter für den Freistaat. Kommende Nacht ziehen Schauer ab bei Tiefstwerten zwischen 15 und 12 Grad. Morgen und am Sonntag noch bewölkt, dann örtlich Schauer, Höchstwerte zwischen 20 und 23 Grad. Das war der Star FM Sachsen Report mit Jan Seifert. Die nächsten Meldungen in einer Stunde.
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11: Es ist schon wieder Freitag. Eine neue Ausgabe der Rock Top 30. Die 30 besten Rock Songs der Woche für dich. Normalerweise mit A, heute aber mit mir. Mein Name ist T-Bone. Keine Angst, ich bin bestens im Bilde. Es wird aufregend. 3 neue Einsteiger gibt es in dieser Woche. Einer sogar von 0 auf die 2. Bleibt dran, um es herauszufinden. Dafür verabschieden wir uns von...

0: The Props mit Sayama, Tell Me What You Want. Ja, alle drei seit Wochen in den Charts, ja, Monate kann man ja sagen. Ich habe frische Titel für dich, im Laufe der Sendung stelle ich sie dir vor. Aber nun zur Sache, na, Platz 30 scheint ja Endstation für Madsen in die Rock Top 30 zu sein. Insgesamt 13 Wochen in der Countdown, bis auf die 12 haben sie es geschafft und vorgestern haben sie uns im Studio besucht.
1: Sie sind noch nicht so weit, dass wir jetzt so nur noch Nostalgie-Songs schreiben wollen, also, aber ich finde, man darf schon oder man sollte auch mal über Dinge singen, die einen einfach geprägt haben und diese Zeit war einfach total prägend.
0: Ja, und nun seit 5 Wochen trennten sie nach unten mit ihrer Nostalgie-Song. Du kannst sie ja noch retten.

0: wenn du in der StarFM-App für sie abstimmst. Jetzt auf die 30, Madsen mit 1995. Und danach die Itchies, die auch auf dem absteigenden Ast sind.
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0: Letzte Woche noch Nummer 13. Die Bestplatzierung für Dexter and the Moonrocks in der Star FM Rock Top 30 Countdown. Diese Woche 15 Plätze gefallen auf die 28 mit Freaking Out. Du entscheidest jede Woche neu, wie die Charts aussehen. Einfach mal voten in der Star FM App.
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0: Ja, jede Woche die besten Rocksongs der Woche von die Maximum Rocker selber bestimmt. So wird Platz ja 27 neu besetzt. Nachdem die Ice Nine Kills nach 13 Wochen in den Charts Adieu sagen mussten, Eric Grünwald scheint auch langsam den Ausstieg mit Praying for a Miracle vorzubereiten. Seine fünfte Woche in die Rock Top 30 verbringt er auf die 27.
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4: Greta Van Fleet mit die erste neue Mucke seit 3 Jahren. Play Your Games auf Platz 25 der Rock Top 30 Hörercharts. Seit 29. Mai ist es draußen und seitdem auch in der Countdown, wobei der Tendenz nach unten geht. Letzte Woche noch auf die 23.
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4: Ja, nun ein Song, der vor 6 Wochen direkt von 0 auf die 1 eingestiegen ist. Die for You, From Ashes to New. Seitdem Schritt für Schritt nach unten. Für die Band aus USA mit deutschen Wurzeln. Ja, wieder Bandgründer Matt.
6: My last name is Brandyberry, which actually comes from Brandenburg. My mother's maiden name is Fernback, which was originally Farnbach.
4: Ja, und der Opa von Sänger Danny war auch Deutscher.
7: My grandfather was German. Last name's Case, which comes from Kase, which is cheese, so my last name's Cheese.
4: Aus Brandenburg wird Brandenberry und aus Käse wird Case. So läuft es bei den Amis und so läuft es für From Ashes to New in der Rock Top 30 Countdown. Ihr 7. Woche verbringen sie auf Platz 24.
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0: erst ein wenig wiederbelebt diese Woche, letzte Woche auf die 25. Du hast ihn mit Stones wieder auf die 21 gehievt mit deiner Stimme. Davor auf die 22 die Band von Hollywood-Star Keanu Reeves, Dogstar mit All In Now. Vote die StarFM Rock Top 30 jede Woche neu auf starfm.de und in der StarFM App. Wir werten sie aus und dann spielen sie dir frisch jeden Freitag ab 16.45 Uhr.
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0: Ja, komplett mit Neuvorstellungen. Tracks, die wir in der Redaktion entdeckt haben und denken, sie könnten dir gefallen. Also du entscheidest, ob sie denn weiterhin in der Countdown stattfinden. Vorstellung Nummer 1 heute kommt von einer Band aus Wien, die ihr erstes Konzert beim Nova Rock Festival am Wochenende spielen werden. Sie heißen Freud. Und in diesem Fall wird der U von einem V ausgetauscht. Ja, das ist ja tatsächlich eine Anspielung auf Sigmund Freud. Und die ganze Auftritt der Band wird auf Dr. Patient aufgebaut. Der Doc ist der Sänger und der Rest der Band die Patient. Sie tragen alle Masken, nicht um anonym zu bleiben, sondern die Maske werden als Projektionsflächen fürs Publikum genutzt. Also klingt alles ein bisschen freaky. Mal hören ja, wie freaky die Musik dazu klingt und ob du es nächste Woche in die Charts reinwärst. Hier sind Freud mit Hysteria.

0: eine kleine Überraschung. Black Veil Brides drohten noch letzte Woche aus dem Countdown zu rutschen. Die waren ja letzte Woche auf die 30. Diese Woche ein großartiger Comeback gestartet. 12 Plätze rauf auf die 18 mit Cut. Du hast dich scheinbar daran nicht satt gehört.
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0: Ja, die Maximum Rocker entscheiden jede Woche aufs Neue, wer es in der Countdown schafft. Die stimmen ab über unsere Star FM App. Und obwohl Leap gut 2 Monate dabei ist, hast du dich auch nicht daran satt gehört. Energies klettert auch wieder vom unteren Drittel der Charts bis ins Mittelfeld wieder rein. Letzte Woche 26, diese Woche rauf auf die 17. Das nenne ich einen Leap. Hier sind sie jetzt mit Energy.
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11: Ja, eine neue Stunde mit den besten Rocksongs der letzten Woche auf StarFM. Ich bin T-Bone, vertrete diese Woche A, die normalerweise alles für dich runterzählt. Alles von dir gewotet auf unsere StarFM App kannst du ja gehen und voten oder auch auf unserer Homepage starfm.de geht das natürlich auch. Ungefähr die Hälfte haben wir jetzt durch, sind jetzt bei Platz 16 gelandet. Ein Dauerbrenner in der Rock Top 30. Schon das ganze Jahr mit dabei, ein paar Monate in den Top 10 sogar verweilt, ein paar Wochen auf die 1. Und sie dümpeln sich seit einigen Wochen unten rum, aber diese Woche von 24 wieder rauf auf die 16. Die Band aus Boston, hier ist Lansdowne mit Burn It Down.

0: haben wir gerade die Punker Buddies hintereinander gehabt. Fahren Urlaub stabil auf die 15 mit Happy to be D. Vorhin gehört. Und nun Campino und die Toten Hosen gerade auf die 14 mit Die Show muss weitergehen.
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0: Apropos Campino, unsere Wolfi hat sich ja mit ihm hingesetzt und der Campino war ja so redselig, dass daraus jetzt ein Podcast wird, oder?
2: Ja, das war wirklich was Besonderes, denn normalerweise, wenn Musiker in der Größenordnung zu uns kommen, dann gibt es irgendwas zu bewerben, ein Album, eine Tour oder so. Aber das hatten wir ja schon durch und so konnten wir einfach ganz entspannt ein paar Stunden über die Toten Hosen Geschichte sprechen. Wir hatten dann 10 Songs genommen, so als roter Faden und von dem sind wir dann links und rechts abgeschweift. So viele Anekdoten, Geschichten von den 80ern bis heute. Also mir hat es richtig Spaß gemacht, habe auch das eine oder andere gehört, was ich noch nicht wusste. Also wer Lust hat, einzutauchen in diese einmalige Welt der Toten Hosen. Die ersten Folgen sind schon online, überall dort, wo es Podcasts gibt, einfach mal nach Star FM Rock Talk mit Campino suchen. Auch bei uns in der Mediathek, in der Star FM Rock App oder auf starfm.de. Und ab Montag gibt es dann täglich ab 17 Uhr eine der 10 Podcast-Folgen von Campino und mir in der Star FM Rush Hour.
0: Weiter geht's in der Rock Top 30. Leicht gefallen von der 9 auf die 13. Hier sind Breaking Benjamin, Something Wicked.

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9: Oh, eine coole Nummer eben von Nickelback. Der Song gefällt mir richtig gut. Bones for Crows. Platz 11 diese Woche in der Rock Top 30 Countdown. Seit 10 Wochen solide dabei. Jede Woche werden die Karten neu gemischt. Du bist der Dealer. Sagst uns, was rein und was raus soll. Es fliegen ja naturgemäß auch immer wieder Titel raus. Dabei bieten wir immer wieder neues Futter an.
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9: Ja, in dieser Woche Papa Roach featuring Hanuman Kind. Das ist schwierig auszusprechen. Hanuman Kind. Ja, ein Rapper aus Indien wird in dem Song See You in Hell gefeatured. Fans der Netflix-Serie Devil May Cry werden es vielleicht mal gehört haben. Und wir hören ja dabei, wie Papa Roach sich weiterentwickeln. Sie sind ja längst nicht mehr die Nu-Metal-Band der früheren 2000er. Dabei wird der indische Rapper Hanuman Kind nicht als Gimmick eingesetzt, sondern als Feature, um den Song zwei Perspektive zu geben. Ne? Also hier jetzt für dein Voting Pleasure See You in Hell von Papa Roach. Wenn es dir gefällt, kannst du auf starfm.de bzw. in der App gehen und es reinvoten für nächste Woche.
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0: Atreyu and an die Top 10 der Rock Top 30 Countdown mit All For You. Letzte Woche 14, diese Woche Platz 9. Davor ein Song von Nothing But Thieves, der droht aus der Top 10 zu kippen. Evolution war vorige Woche noch auf die 4, jetzt nur noch auf die 10.
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0: Ja, du votest sie rein, die besten Rock-Songs auf Star FM. Wir spielen sie runter. Jeden Freitag ab 16.45 Uhr. Abstimmen jederzeit auf starfm.de und in der Star FM App. Das hast du auch fleißig für Evanescence getan. Wobei, letzte Woche warst du fleißiger, na? Who Will You Follow stand schon auf die 3. Diese Woche immerhin noch auf die 8. Es ist die 9. Woche in der Rock Top 30 für Evanescence.

0: ist die zweite Woche dabei und schon fünf Plätze rauf für Five Finger Death Punch mit Eye of the Storm. Letzte Woche 11, diese Woche Platz 6 in der Rock Top 30 Countdown.
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0: Ja, jeden Freitag bekommst du die besten Rock-Songs der vergangenen Woche auf Star FM. Du hast sie auch reingewählt über unsere Star FM App. Platz 5 kommt als Empfehlung von Campino von der Toten Hosen.
2: Ich kann euch noch was sagen. Ich habe das Album gehört und es ist ein Hammer. Ja, so wie man sich das als Social D-Fan immer gewünscht hat in den letzten Jahren.
0: Ja, die Rede ist vom Album Born to Kill von Social Distortion. Seit Anfang Mai ist es draußen. Das erste Album seit 15 Jahren. Und seit Erscheinung ist der Titeltrack nicht aus der Top 5 der Rock Top 30 gerutscht. Insgesamt 5 Wochen auf der Pole Position und diese Woche zum dritten Mal hintereinander auf die 5. Bitteschön, Born to Kill von Social Distortion.

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0: Platz 7 diese Woche, 4-3 Plätze gestiegen, also Muse mit Cryogen.
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0: Ja, wir nähern uns die Top 3 der besten 30 Rocksongs der 24. Rockwoche. Du hast sie gewotet und ich würde mich freuen, wenn du es weiterhin tun würdest auf starfm.de und in der Star FM App. Jetzt ein Track aus Cardiff. Noch nicht im Rennen, sondern Neuvorstellung Nummer 3 für heute. Es steht dir frei, diesen Stoner Rock reinzuvoten, wenn sie dir gefällt. James and the Cold Gun werden im November die Eagles of Death Metal supporten, wenn sie durch Deutschland touren und vielleicht nächste Woche in der Rock Top 30 zu hören sein mit Split Seconds. Wenn es dir gefällt, dann vote sie rein.

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1: Yo, hello there, ich bin T-Bone. Normalerweise an dieser Stelle hörst du ja eh. Ich vertrete sie diese Woche und ich hoffe, das hat dir gefallen. Wir haben sie fleißig runtergezählt, die besten 27 Rock-Songs der letzten Woche. Das heißt,

Top 3 steht noch aus, ne? Die nehmen wir jetzt im Angriff. The Pretty Reckless ist leicht abgesagt diese Woche von 2 auf die 3 mit When I Wake Up. Das liegt nicht daran, dass sie das geplante Interview mit mir letzte Woche abgesagt hat. Ich habe mit den Chartsplatzierungen gar nichts zu tun. Das liegt daran, dass The Pretty Reckless ein paar wenige Stimmen in dieser Woche erhalten hat. Aber Platz 3 ist auch respektabel. Hier ist When I Wake Up.

0: Bam! Von 0 auf die 2 reingerauscht in die Rock Top 30 Countdown. Electric Callboy featuring The Offspring mit Let the Good Times Roll. Bin ja gespannt, wie lange der noch heiß bleibt.
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0: Ja, aber das entscheidest du, ne? Du votest jederzeit auf starfm.de und in der StarFM App. Wir zählen zusammen und die besten Rock-Songs der Woche werden dann gespielt. Jeden Freitag ab 16.45 Uhr. Und jetzt ist es soweit. Durch deine Abstimmung haben die Foo Fighters es geschafft, sich über 2 Monate mit Caught in the Echo in der Countdown zu halten. Fast immer in die Top 10. Einmal nur kurz auf die 12 gefallen, aber sonst immer schön oben. Und nun zum zweiten Mal hintereinander auf den Sonnenplatz. The Foo Fighters, Caught in the Echo.

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Ryan Fallon hat die richtige Medizin gefunden. Gute Musik. Neben The Gaslight Anthem ist er endlich auch wieder solo mit seiner Band Painkillers zu hören. Musikmedizin to go in der Star FM Playlist. Ryan Fallon and the Painkillers mit Better Before.

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0: willkommen zum Wetter. Stabiler Hochdruck im Osten und richtig heiß in Sachsen.
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